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1: Herr der Ringe-Fans hier in der Kiss Nation, aber bitte ganz kurz weghören. Danke.
2: Elijah Wood kommt als Frodo nochmal zurück. Andy Serkis wird wieder Gollum spielen. Und auch Ian McKellen sehen wir nochmal als Gandalf. Bis der Film rauskommt, dauert es allerdings auch noch ein bisschen. Das ist nämlich erst Weihnachten nächstes Jahr.
1: Boah, ey, das dauert doch noch alles so lange.
2: Ja, aber Vorfreude und so.
1: Hast du Herr der Ringe gesehen, Carolina?
3: Nee, ich laufe nur ganz hinten durch den Wald. 4 Stunden lang.
2: Oh nein, das jetzt, ist so cool.
1: Jetzt, wo du es so sagst, ja stimmt.
3: Wir laufen 4 Stunden durch den Wald, nein, dann kommt kurz Gollum, da sagt nur einer, mein Schatz.
1: Und dann ist der Film vorbei.
3: Ja.

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1: Kiss Nation, I was today's years old, als ich herausgefunden habe, wie man das eigentlich richtig ausspricht.
2: Es hat mit einem April-Scherz angefangen. IKEA will einen Lutscher mit Chatbulla-Geschmack rausbringen.
1: Moment mal, ich bin komplett aus dem Konzept. Sagt man eigentlich Chatbulla oder was? Ich sag immer Köttbulla.
2: Eigentlich sagt man Chatbulla, ja.
1: Oh, habe ich mein Leben lang eine Lüge gelebt.
2: Ups, weil habe ich das jetzt aufgedrückt.
1: Weil Köttbulla hört sich auch ekliger an als Chatbulla.
2: Ja, total. Köttbulla hört sich total eklig an. Aber es sagen viele. Ich habe das am Anfang auch gesagt und wurde dann eines Besseren belehrt.
1: Okay, haben wir hier auf Kiss FM gelernt. Das heißt nicht Köttbulla, sondern Chatbulla. Und die Kombination aus beidem, Chubba Chubs Chatbulla, macht dann noch voll Sinn.